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1: Karla, ja so, es wird die ganze Sache wird an YouTube, ja so 30 Minuten. Das war nur kleine Teile, also von das, was ich habe geschnitten. Und dann kannst du ein paar Worte sagen, bitte, ja so wie es war, ja so an diese Fest.
2: Ja, danke an alle Beteiligten. Es waren 350, 400 Menschen. Es waren aus vielen Nationen. Aus Tschechien, die Gruppe rund um Bohumila Eda, die in Österreich aktiv ist, und in Tschechien mit ihrer Gruppe. Es waren Menschen aus der Slowakei, aus der Schweiz, aus Deutschland, aus Rumänien, aus Griechenland, also wirklich sehr, sehr weit, vielleicht auch noch andere, die ich nicht weiß, ja. Alle Bundesländer.
1: Ja. 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
2: Ja, die danke an die Sonja, die das Video gemacht hat. Vielleicht interessiert euch, wir haben alles also in Rot verkauft. Also die Genossenschaft hat die Stände zur Versorgung, zur Essen, Trinken selber haben wir organisiert.
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2: Ja, und die 20 Marktstände haben die einzelnen Regionen, die einzelnen Stammtische einzeln auch selber betrieben.
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2: Eine Besonderheit, die bei uns war, wir haben dieses Mal, und das glaube ich, hat noch keine andere Genossenschaft gemacht, und wir sind ganz, ganz stolz. Wie haben wir das in der Praxis umgesetzt? Wir haben nämlich Jetons produziert und die Menschen haben mit Jetons bezahlt, und ich erkläre noch, wie das gelaufen ist.
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2: Als ersten Schritt haben wir bei der Narodná Bank ein Unterkonto.
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2: Und dieses Konto haben wir dann Neusonne, also Sonnenfestkonto bezeichnet. Also ihr kennt alles, die Narodna Bank oben, es gibt ein Stift und man kann dort auch einen Namen hineinschreiben für das Konto.
1: Takže sme pomenovali ako to konto, ako Sonnenfest, áno, Sonnenfest konto sme to pomenovali. Ja, geh weiter.
2: Und die Menschen haben wir gebeten, sie sollen dort eine Summe auf dieses Konto überweisen.
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2: Und unsere Buchhaltung, die liebe Renate, hat dann vorbereitet für jeden Besucher ein kleines Stoffsäckchen, ein kleines Sack aus Stoff.
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2: Ja, davor, wie ich diese Idee geboren habe, habe ich bei den Vorträgen gesagt, ich brauche jemanden, der mir Jetons macht, so wie im Casino. Jeder kennt vom Casino die Jetons.
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2: Am Ende des Vortrages ist ein Mann aufgestanden und hat gesagt, ja, ich mache das, ich habe einen 3D-Drucker zu Hause. Und dieser Mann hat wochenlang, viele Wochen, mehrere Monate Jetons produziert.
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2: Und die Menschen haben in gesamte Summe 1.600.000 Corona Roda auf dieses Konto einbezahlt, also mehr wie 50.000 Euro.
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2: Und am Abend haben die einzelnen Stände zur Kasse, zu unserer Hauptkasse, die Kassen zurückgebracht.
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2: Auch die Menschen, die zu viel hatten und sie sollen nicht nach Hause nehmen, die Jetons, sie sollen was abgeben. Und dann ist auch entsprechend aufgeschrieben worden die Differenz.
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2: Und jetzt einige Tage nach dem Fest, wir haben für alle Menschen, oder wir sind noch dabei, die Energie, die Corona-Roda-Energie zurückzuschicken an die Menschen. Ja, das war die ganze Konzept, damit wir
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2: In der Praxis die Menschen nicht für ein Kaffee, zum Beispiel für 100 Rot, ein Handy oder ein Computer benutzen. Und wir wollten in dieser Lage auch dort möglichst ohne Handys, ohne Computer sein. Und auch die Nazis, Gott sei Dank, nicht gut in dieser
1: Zone. 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
2: Die Energie auf diesem Platz ist sehr, sehr hoch, extrem hoch. Dort ist Granit, kein Kalkstein, Granitstein, mit ganz gutem Wasser, so wie auch auf der tschechischen Grenze. Und so gibt es auch dort ein ganz, ganz gutes Bier. Und auch bei den Menschen war die Energie sehr, sehr, sehr hoch. Und in diese positive Energie, wir gehen weiter die nächsten Schritte.
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2: Ja, und es ist fix, nächstes Jahr gibt es das Fest wieder und ihr alle seid herzlich eingeladen, nächstes Jahr in Eigenschläge, ganz in der Nähe von der tschechischen Grenze mit dabei zu sein.
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1: Ich habe das ganze Video angeschaut, die ganze 30 Minuten.
3: Na tej vašej stránke Neue Zona Österreich na YouTube. 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
1: Und ich habe es angeschaut und an YouTube ja so. Und es ist wunderschön, der Film gemacht mit Qualität.
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1: Und kann man sehen, ja, so, es ist da die Organisation sehr gut so war gemacht und im schönen, im wunderschönen Umgebung.